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Plötzlich am Rand der Oase erspäht, was er geschaut nie zuvor. 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